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1: Ich bin Tina Golatrella. Guten Morgen. Ein Umzug vom Fußballstadion auf den Rathausplatz und Freinacht. Der Aufsteiger FC Thun hat gestern seinen ersten Meistertitel in der 128-jährigen Clubgeschichte gefeiert.
2: Es ist wirklich 128 Jahre Samenstau und dann auf einen Club platzt alles aus. Es ist unglaublich, ich liebe alles, wirklich.
1: Das sagte ein Fan zu Tele Bern. Der Meistertitel stand gestern Nachmittag um Punkt 15.53 Uhr fest. Weil St. Gallen gegen Sion 0:3 verlor, konnten die Berner Oberländer nicht mehr vom Platz 1 verdrängt werden. Auf einem kleinen Kreuzfahrtschiff im Atlantik sind drei Menschen mutmaßlich am Hantavirus gestorben. Weitere drei Personen seien infiziert, teilte die WHO auf der Plattform X mit. Das Hantavirus kann zu Fieber und Nierenversagen führen. Es wird durch den Kontakt mit den Ausscheidungen von Nagetieren übertragen, entweder durch Bisse oder aufgewirbelten Staub. Die USA wollen heute festsitzende Schiffe in der Straße von Hormuz befreien. Länder aus aller Welt hätten Washington darum gebeten, schrieb US-Präsident Donald Trump auf Truth Social. Sollte das Projekt Freiheit behindert werden, drohte Trump mit einem harten Vorgehen. Die Schweizer Eishockey-Nationalmannschaft hat im dritten Spiel der Euro-Hockey-Tour in Tschechien den ersten Sieg gefeiert. Das Team von Trainer Jan Gadieu gewann mit 1:0 nach Penaltyschießen. Weiter geht es für die Nazi am Donnerstag in Schweden. Es ist wechselnd bewölkt mit sonnigen Abschnitten. Im Osten gibt es am meisten Sonne. Die Temperatur liegt am Morgen bei 10 und am Nachmittag bei 21 Grad. Im Bündnerland kann es wegen Föhn sogar 25 Grad geben.
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3: In eine neue Woche mit dem Nummer 1 Rocksender von der Schweiz. Wir haben 3 Minuten ab 6 Uhr. Ich hoffe, ihr habt ein wunderschönes Wochenende gehabt. Jetzt startet das Leben B wieder. Ja, und vergesst es nicht, auch am heutigen Morgen hat Andrea wieder die Spendierhose montiert. Es gibt wieder Tickets bis zum geht nicht mehr. Also, ich tue es in den nächsten 10 Minuten, ja nein, in den nächsten 6 Minuten nochmal erklären.

0: Avril Lavigne. Da bei Virgin Radio. 11 Minuten auf 6 haben wir. Halli, hallo und einen wunderschönen guten Morgen.
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0: Ja, und es ist wieder soweit. Auch am heutigen Morgen hauen wir wieder ein paar Tickets raus. Und zwar geht es nach wie vor ums Summerside Festival. Ja, wir haben noch einen Samstag, wo wir auch noch ein bisschen am Mann und an die Frau bringen. Und zwar haben wir unter anderem Electric Callboy am Start. Und auch die Herren hier, direkt aus Deutschland. Ja, ist zwar ein Cover vom legendären Johnny Cash, aber vor allem in Deutschland sind die in den 2000er sehr, sehr, sehr, sehr gross und natürlich auch bei uns in der Schweiz. Und jetzt haben wir die Chance, am Summerside Festival die live zu erleben. Das heisst, in der nächsten Stunde kommt ein Konzertsummeralarm von H-Blocks. Wenn ihr den hört, durchläutet 0848 120 200 und dann gehören die Tickets auch schon euch.
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0: geiler Track. Running Wild Airborne, hier beim Nummer 1 Rocksender der Schweiz. Wir haben 7 Minuten ab 6:30. Schön, sind wir mit uns unterwegs.
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0: Ein wunderschönen guten Morgen. Wer ist am Telefon?
2: Tremu, guten Morgen.
0: Hallo, einen wunderschönen guten Morgen. Bist du fit und frisch? Bist du schon wach?
2: Ja, ja, schon lange, aber ich habe nicht gedacht, dass ich gerade durchkomme.
0: Ja, sensationell. Du bist scheinbar schnell gewesen. Und darum darfst du einen ganzen Freitag am Summerside Festival geniessen.
2: Wunderbar, merci vielmals. Ja. Ich freue mich jetzt auch morgen.
0: Hey, ich wünsche dir ein wunderschönes Tag, eine schöne Woche, ja, und dann ganz viel Spass am Summerside Festival. He?
2: Merci vielmals, ich nehme das Wasser auf dich.
0: Ja, das ist super, das habe ich gehört. Sehr gut, danke dir. Ciao,
2: gut,
0: Thomas.
2: Tschüss.
0: So, ja, der Thomas hat die ersten Tickets vom heutigen Morgen schon abgestaubt, aber keine Sorge, ja, wir haben natürlich noch mehr, auch in der nächsten Stunde. Jetzt können wir aber noch 22 Minuten entspannen und sicher sein, dass keiner kommt. Jetzt gibt es aber guten Sound für euch. Die Rolling Stones, ganz viel Spass.
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Ja, es ist böse, aber man muss den Fakten ins Auge schauen. Ja, Narcotic Liquido. Ein typisches One-Hit-Wonder aus Deutschland. Wir haben 12 Minuten noch und dann haben wir 7. Ich wünsche euch den perfekten Start in die neue Woche. Und natürlich habe ich guten Sound ready. Bad, zurück. Ganz viel Spass.

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1: Ich bin Tina Golatrella. Guten Morgen. Ein Umzug vom Stadion auf den Rathausplatz und Freinacht. Der Aufsteiger FC Thun hat gestern seinen ersten Meistertitel in der 128-jährigen Clubgeschichte gefeiert.
2: Wirklich, ich liebe den FC Thun, es ist der grösste, geilste Club der ganzen Welt.
1: Das sagte ein Fan zu Tele Bern. Der Meistertitel stand gestern Nachmittag um Punkt 15.53 Uhr fest. Weil St. Gallen gegen Sion 0:3 verlor, konnten die Berner Oberländer nicht mehr vom Platz 1 verdrängt werden. Der Videospielhändler GameStop will die Online-Handelsplattform eBay übernehmen. Das Angebot ist rund 56 Milliarden Dollar schwer in Form von Bargeld und Aktien. Das sagte GameStop-Chef Ryan Cohen dem Wall Street Journal. Ziel sei es, mit eBay einen stärkeren Konkurrenten für Amazon aufzubauen. In der Straße von Hormuz ist erneut ein Schiff angegriffen worden. Ein Tanker sei von unbekannten Projektilen getroffen worden, teilte die britische Behörde für die Sicherheit der Handelsschifffahrt auf X mit. Seit Beginn des Irankriegs kommt es in der Meerenge wiederholt zu Angriffen auf Schiffe. Die Schweizer Eishockey-Nationalmannschaft hat im dritten Spiel der Euro-Hockey-Tour in Tschechien den ersten Sieg gefeiert. Das Team von Trainer Jan Gadieu gewann mit 1:0 nach Penaltyschießen. Weiter geht es für die Nazi am Donnerstag in Schweden. Es ist wechselnd bewölkt mit sonnigen Abschnitten. Im Osten gibt es am meisten Sonne. Die Temperatur liegt am Morgen bei 10 und am Nachmittag bei 21 Grad. Im Bündnerland kann es wegen dem Föhn sogar 25 Grad geben.
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4: Wunderschönen guten Morgen. Wir haben Punkt 7 und ich habe ganz vergessen. Ich muss noch herzliche Gratulation euch auswünschen, was auch immer, aber auf Thun. Das erste Mal Schweizer Meister, schon recht geil. Und ich muss sagen, ich gönne es immer an den Underdogs. Aber ja, sie haben die anderen ja recht zerlegt. Aber es war grossartig. Und ja, vielleicht ist der ein oder der andere von euch noch unterwegs. Hat ja freie Nacht gehen zu tun. Und sonst wünsche ich euch einen wunderschönen Tag. Smells Like Teen Spirit Nirvana ist jetzt ready für euch.

0: Ja, mit Rosi. Und ACDC in heutigen Morgen. 6:11 haben wir schön, sind mit Virgin unterwegs.
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0: Sind ihr ready? Habt ihr eure Ohren gespitzt? Weil das ist jetzt sehr, sehr wichtig. Ja, weil wir haben natürlich noch diverse Tickets zum an Mann oder an Frau ringen. Unter anderem haben wir heute am Start Grenchen. Ja, Summerside Festival. Also es findet in Grenchen statt. Und wir haben Tickets für den Samstag. Und dort sind unter anderem Electric Callboy, Any Given Day und H-Blocks mit von der Partie. Und wir haben H-Blocks rausgesucht. Das wären die Herren da. Die sind vor allem trendy gewesen, ja, weil Andrea noch jung und unschuldig war. Rising High H-Blocks. Wenn ihr in den nächsten paar Minuten den Konzertsummeralarm von H-Blocks hört, ja, es kann natürlich wie immer jederzeit passieren, dann nehmt ihr euer Handy in die Hand und läutet an 0848 120 200. Der Schneller ist immer der Geschwinder. Und ihr wisst es, ab und zu bin ich gemein und darum schauen wir jetzt, sind ihr überhaupt schon wach?
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0: 21 Minuten ab 7 Uhr, Lick It Up, Kiss, da bei Virgin Radio. Und ihr habt es vorhin gehört, ja? Es ist ein Alarm abgegangen und darum haben wir wieder einen neuen Besitzer.
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0: Ta-da-da-da! Einen wunderschönen guten Morgen. Wer ist am Telefon?
2: Ja, das ist Marc. Hoi.
0: Ja, hoi, André, Marc. Hoi. Bist du wach, so wie es aussieht? Guten
2: ja,
0: Morgen.
2: Ja, sicher. Schon lang. Morgen.
0: Bist du am Arbeiten oder bist du am Parat machen?
2: Nein, müsste eigentlich am Arbeiten unterwegs auf die Baustelle.
0: Ah, sehr gut. Und hast du gefunden, ich versuche mein Glück und es hat sich definitiv gelohnt. Du kannst
2: ja, gehen. Super, ja, freue mich. Hey, merci vielmals.
0: Ja, Ehrensache. Du hast es gerade gesagt, du sagst mit jemandem unterwegs, dürft ihr mitkommen als Summerside Festival?
2: Ja, ich muss noch schauen, was sich darum streitet. Ja.
0: Das ist eben noch geil, wenn du am längeren Hebelarm bist. Du kannst dich einfach etwas zahlen. Irgendwie etwas zum Essen oder etwas zum Trinken.
2: Das ist
0: ein
2: Tipptopp, machen
0: wir es so. Hey, ich wünsche euch ein wunderschönes Tag. Kommt gut zum Arbeiten und arbeitet dann gut, wenn es so weit ist.
2: Ja, merci vielmals.
0: Danke dir. Tschüss, ciao. So, also ich muss euch wieder ein Kränzchen winden. Ihr seid wieder die besten Hörer und Hörerinnen. Es macht immer wieder sehr, sehr Spass, mit euch zu telefonieren. Auch am heutigen Morgen natürlich. Jetzt gibt es Guns N' Roses für euch. Und vergesst nicht, auch in der nächsten Stunde gibt es natürlich dann noch mehr Tickets. Jetzt können wir uns aber komplett entspannen und Virgin Radio geniessen.
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Guten Morgen und herzlich willkommen in einer neuen Woche. Wir haben 7:30 gehabt. Wir gucken natürlich wieder mal, was so in der nächsten halben Stunde kommt. Direkt aus Zürich, King Zebra mit Wicked. Dann gibt es noch den Oldham Classic. Grossartiger Song und ich würde jetzt wirklich mal behaupten, den kennt jeder, wenn nicht, ab in die Decke gehen, schämen. Und ja, jetzt würde ich sagen, lassen wir aber noch zuerst Dire Straits den Vortritt. Brothers in Arms, ganz viel Spass.

Animals, da bei Virgin Radio. Viertel vor acht haben wir einen wunderschönen guten Morgen. Und was ich ja so herzig finde, jeder hat ja Grosseltern gehabt. Die meisten hoffentlich eine gute Beziehung zu denen. So auch der John Bon Jovi. Ja, der hat nämlich von seiner Urgroßmutter quasi ein Pasta-Rezept bekommen. Oder Pasta-Sauce, ja. Weil er ist ja auch ein Teil Italiener, Sizilianer sogar, zum genauer sein. Und er hat die mega gut können in den USA vertreiben. Und an und dazu mal, also so in den 80er, 90er Jahren, sind die in allen Lebensmittelläden gewesen, in den Staaten. Ich würde die auch gerne mal probieren. Always, ganz viel Spass.

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2: Ich bin Tina Golatrella. Guten Morgen. Ein Umzug vom Stadion auf den Rathausplatz und Freinacht. Der Aufsteiger FC Thun hat gestern seinen ersten Meistertitel in der 128-jährigen Clubgeschichte gefeiert.
3: Wirklich liebe den FC Thun, es ist der grösste, geilste Club der ganzen Welt.
2: Das sagte ein Fan zu Tele Bern. Der Meistertitel stand gestern Nachmittag um Punkt 15.53 Uhr fest. Weil St. Gallen gegen Sion 0:3 verlor, konnten die Berner Oberländer nicht mehr vom Platz 1 verdrängt werden. Der Videospielhändler GameStop will die Online-Handelsplattform eBay übernehmen. Das Angebot ist rund 56 Milliarden Dollar schwer. Das Ziel sei, Amazon stärker zu konkurrieren, sagte GameStop-Chef Ryan Cohen dem Wall Street Journal. In der Straße von Hormus ist erneut ein Schiff angegriffen worden. Ein Tanker sei von unbekannten Projektilen getroffen worden, teilte die britische Behörde für die Sicherheit der Handelsschifffahrt auf X mit. Seit Beginn des Irankriegs kommt es in der Meerenge wiederholt zu Angriffen auf Schiffe. Die Schweizer Eishockey-Nationalmannschaft hat im dritten Spiel der Euro-Hockey-Tour in Tschechien den ersten Sieg gefeiert. Das Team von Trainer Jan Gadieu gewann mit 1:0 nach Penaltyschießen. Weiter geht es für die Nazi am Donnerstag in Schweden. Es ist wechselnd bewölkt mit sonnigen Abschnitten. Im Osten gibt es am meisten Sonne. Die Temperatur liegt am Morgen bei 10 und am Nachmittag bei 21 Grad. Im Bündnerland kann es wegen dem Föhn sogar 25 Grad geben.
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8: Punkt 8 haben wir. Hallihallo miteinander und der perfekte Start in heutigen Montag. Morgen. Wir legen gerade los mit Summer of 69 von Bryan Adams. Es ist ein bisschen bewölkt heute, aber wenigstens die Temperaturen sind voll okay. Darum haben wir den Sommermann musikalisch sicher ready für euch.
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0: Hallo, Entschuldigung. Jetzt haben wir wieder ein Zeichen gemacht. Die Mutter Häfeli hat wieder einen Einsatz verpasst, weil sie noch schnell müssen aus WC gehen musste. Dann hat sie noch eine Mitarbeiterin getroffen und dann haben wir wieder ein bisschen geschwätzelt. Tut mir leid.
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0: Und darum machen wir es jetzt gerade nochmal. Ja, es ist Montagmorgen, da darf auch ich ab und zu mal ein bisschen Seich machen. Ich hoffe, ihr seid ein bisschen besser dran, macht ein bisschen einen besseren Job. Ja. Wir haben jetzt gerade 10 Minuten ab 8 Uhr. Und eben, es geht nach wie vor um Tickets. Und zwar haben wir das Summerside Festival am Start. Da haben wir in der nächsten Stunde wieder einen Konzertsummer-Alarm. Und zwar den von H-Blocks. Ja, das ist ganz, ganz wichtig. Nicht, dass ihr da auf irgendeinen Alarm hört, der gar nicht erst kommt. Und wenn ihr den hört, dann durchrufen. 0848 120 200. Noch nicht geht's, es tut mir leid. Ich habe euch, glaube ich, gerade alle komplett aus dem Konzert gerührt, aber darum würde ich jetzt sagen, ihr habt es vorhin schon gehört, geht es gerade noch mal schnell. The Steppenwolf, Born to be Wild. Und eben, hört auf den Konzertsummeralarm. Heilige Bimbam, jetzt habe ich rennen müssen, man merkt es.
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New Radicals, you get what you give. Ich wünsche euch einen wunderschönen guten Morgen. Wir haben ja schon wieder den 4. Mai. Und findet ihr das auch immer so lustig, dass wenn das neue Jahr anfängt, der Januar zieht sich immer extrem und dann zack, ist Mai, Juni, Juli, August, September und dann ist ja schon wieder Weihnachten. Es ist unglaublich. Wir haben guten Sound ready. Aerosmith, Youngblood, ganz viel

0: the Boss, der Bruce Lee, Bruce Springsteen, born in the USA. Da bei Virgin Radio. Wir haben noch 2,5 Minuten plus minus und dann ist 8:30. Wir haben natürlich wieder grossartige Sound ready. Auch in der nächsten halben Stunde Kansas Carry On, Wayward Son, direkt aus den 70er Jahren. Dann gibt es auch noch Yes, es geht. Long Road to Ruin aus dem Jahr 2007. Ja, wird nächstes Jahr 20. Heilige Wim, am Zeit läuft. Ja, und vergessen nicht, auch der Konzertsummeralarm sollte noch in der nächsten halben Stunde kommen. Jetzt gibt es aber zuerst eine Runde Genesis.
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0: Carry On Wayward Son, Kansas. Wunderbarer, grossartiger Track. Schön sind wir mit Virgin unterwegs. 2 Minuten noch, haben wir 8:45 und ja, es ist soweit. Wir haben die letzten Tickets vom heutigen Morgen verschenkt.
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0: Hallo und einen wunderschönen guten Morgen. Wer bekommt die letzten Tickets?
2: Einen wunderschönen guten Morgen, hier ist Franziska, hoi.
0: Hoi Franziska, ich glaube das nicht. Schon wieder eine Dame, wo noch das letzte Ticket bekommt für Summerside. Herzliche Gratulation.
2: Sehr geil, hey, merci.
0: Ja, bitte gern geschehen. Franziska, du darfst noch ein Gespendchen mitnehmen. Mit wem gehst du abrocken am Summerside?
2: Ja, ich denke nicht mehr oder muss nicht mehr, auf jeden Fall meine Mami.
0: Also, du musst nichts, gell? Nur Steuern zahlen. Aber nein. Nein, macht euch doch einen schönen Abend oder besser gesagt einen schönen Tag. Und ihr dürft gerne ein Bier auf mich trinken oder dann auch ein Wasser, wie ihr wollt.
2: Lieber ein Bier.
0: Sensationell, das ist super. Ich wünsche euch schon mal ganz viel Spass dann am Summerside und jetzt wünsche ich dir einen wunderschönen Wochenstart.
2: Tito, merci vielmals für alles.
0: So, es sind nicht die letzten Tickets. Für die, die jetzt schon wieder Schnappalt mitbekommen haben und von nein, Gottballoni, jetzt habe ich die ganze Zeit angerufen und nie bin ich durchgekommen. Morgen am Morgen ab 6 Uhr fangen wir wieder an mit dem gleichen Prozedere. Es gibt grossartige Tickets und wir sind nach wie vor beim Summerside Festival. Also die Chancen stehen noch gut für euch. Und auch für die Herren, die jetzt kommen, gibt es dann noch Tickets, aber erst ein bisschen später. Ganz viel Spass jetzt mit One Life, One Soul von Gotthard.
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Yeah! Queen One Vision, und ich würde sagen, mit dem Song kann ich mich mit gutem Gewissen verabschieden. Wir hören uns morgen wieder in alter Frische. Ihr wisst, wie der Hase läuft, ja? Morgen gibt es natürlich wieder Tickets. Wir haben noch 8 Minuten und den Punkt 9. Bis morgen. Tschüss und geniessen es natürlich mit Virgin Radio.

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4: Ich bin Tina Golatrella. Guten Morgen. Ein Diebesduo hat in mehreren Schweizer Supermarktfilialen Portemonnaies und Bankkarten gestohlen. Die beiden Männer erbeuteten dabei Tausende von Franken, berichtet der Tagesanzeiger. Ihr Unwesen trieben sie in den Kantonen Zürich, Bern und Basel-Landschaft. Einer der beiden Diebe, ein 50-jähriger Rumäne, wurde nun zu 180 Tagen Gefängnis verurteilt. Über 2,5 Tonnen Abfall haben am Wochenende freiwillige Helferinnen und Helfer aus dem Genfersee gefischt. Wie die Organisatoren schreiben, kamen neben viel Plastik auch Trottinetts, ein Computer und eine Bootstür zutage. An der Aktion beteiligt waren über 1000 Freiwillige. Gestern Abend hat das Gipfeltreffen der Europäischen Politischen Gemeinschaft in der armenischen Hauptstadt Erivan begonnen. Fast 50 Staats- und Regierungschefinnen nehmen daran teil. Im Zentrum stehen Sicherheitspolitik, die Stärkung der Demokratie sowie wirtschaftliche Entwicklung. Die Schweiz wird von Bundespräsident Guy Parmelin vertreten. Der italienische Formel-1-Pilot Kimi Antonelli hat im Mercedes den großen Preis von Miami gewonnen. Der Teenager feierte in Miami seinen dritten Grand Prix-Sieg in Folge und baut damit seine Führung in der WM-Wertung aus. Das Wetter in der Schweiz ist heute recht unterschiedlich. Im Westen ist es grau und nass bei 18 Grad. Im Osten gibt es sonnige Abschnitte und mit Föhn sogar 25 Grad.
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6: Ich bin Tina Conatrella. Ein Diebesduo hat in mehreren Schweizer Supermarktfilialen Portemonnaies und Bankkarten gestohlen. Die beiden Männer erbeuteten Tausende von Franken, berichtet der Tagesanzeiger. Ihr Unwesen trieben sie in den Kantonen Zürich, Bern und Basel-Landschaft. Über 2,5 Tonnen Abfall haben am Wochenende freiwillige Helferinnen und Helfer aus dem Genfersee gefischt. Wie die Organisatoren schreiben, kamen neben viel Plastik auch Trottinetts, ein Computer und eine Bootstür zutage. An der Aktion beteiligt waren über 1000 Freiwillige. Gestern Abend hat das Gipfeltreffen der Europäischen Politischen Gemeinschaft in der armenischen Hauptstadt Erivan begonnen. Fast 50 Staats- und Regierungschefinnen nehmen daran teil. Im Zentrum stehen Sicherheitspolitik, die Stärkung der Demokratie sowie wirtschaftliche Entwicklung. Die Schweiz wird von Bundespräsident Guy Parmelin vertreten. Der italienische Formel-1-Pilot Kimi Antonelli hat die Mercedes den großen Preis von Miami gewonnen. Der Teenager feierte in Miami seinen 3. Grand Prix-Sieg in Folge und baut damit seine Führung in der WM-Wertung aus. Komplettiert wird das Podest mit den McLaren-Fahrern. Weltmeister Lando Norris aus Großbritannien wird Zweiter, Oscar Piastri aus Australien Dritter. Das Wetter in der Schweiz ist heute recht unterschiedlich. Im Westen ist es grau und nass bei 18 Grad. Im Osten gibt es sonnige Abschnitte und mit Föhn sogar 25 Grad.
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1: Ich bin Tina Conatrella. Wer in der Schweiz ins Ausland fliegt, schämt sich dafür kaum. Im Gegenteil. Laut einer Sotomo-Studie im Auftrag von Aviation Suisse ist über die Hälfte stolz auf die Schweizer Luftfahrt. Eine CO2-Abgabe auf Flugtickets wird sogar von 71% abgelehnt. Die meisten sind für technologische Lösungen wie nachhaltige Treibstoffe. Im Februar vor 2 Jahren ist eine 38-jährige Frau von ihrem Ehemann getötet worden. Heute muss sich der Familienvater vor dem Basel-Bieter Strafgericht verantworten, wegen Mord und Störung des Totenfriedens. Er ist geständig, macht aber Notwehr geltend. Das Urteil wird am 13. Mai erwartet. Alle 2 Wochen stirbt in der Schweiz eine Frau durch Gewalt. Die Kryptowährung Bitcoin hat wieder die Marke von 80.000 US-Dollar überschritten. Das ist ein Plus von 2,9% innerhalb eines Tages. Ein Bitcoin kostete damit so viel wie seit Januar nicht mehr. Künstliche Hüftgelenke können 30 Jahre und länger halten. Das haben kanadische Forschende auf der Basis von mehreren Millionen Betroffenen errechnet. Wie das Medizinfachblatt The Lancet schrieb, können Hüftgelenke nun schon bei jüngeren Patienten eingesetzt werden. Das kann den Arthrosegeplagten jahrelange Schmerzen ersparen. Das Wetter in der Schweiz ist heute recht unterschiedlich. Im Westen ist es grau und nass bei 18 Grad. Im Osten gibt es sonnige Abschnitte und mit Föhn sogar 25 Grad.
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12: Im Studio der Dario Jecker. Wer in der Schweiz mit dem Flugzeug ins Ausland reist, schämt sich dafür kaum. Im Gegenteil, laut einer Sotomo-Studie im Auftrag von Aviation Suisse ist über die Hälfte stolz auf die Schweizer Luftfahrt. Eine CO2-Abgabe auf Flugtickets wird sogar von 71% abgelehnt. Die meisten sind für technologische Lösungen wie nachhaltige Treibstoffe. Im Februar vor 2 Jahren ist eine 38-jährige Frau von ihrem Ehemann getötet worden. Heute muss sich der Familienvater vor dem Baselbieter Strafgericht verantworten, wegen Mordes und Störung des Totenfriedens. Er ist geständig, macht aber Notwehr geltend. Das Urteil wird am 13. Mai erwartet. Alle 2 Wochen stirbt in der Schweiz eine Frau durch Gewalt. Die Kryptowährung Bitcoin hat wieder die Marke von 80.000 US-Dollar überschritten. Das ist ein Plus von 2,9% innerhalb eines Tages. Sie kostet damit so viel wie seit Januar nicht mehr. Künstliche Hüftgelenke können 30 Jahre und länger halten. Das haben kanadische Forschende auf der Basis von mehreren Millionen Betroffenen errechnet. Wie das Medizinfachblatt The Lancet schreibt, können Hüftgelenke nun schon bei jüngeren Patienten eingesetzt werden. Das kann den Arthrose-Geplagten jahrelange Schmerzen ersparen. Wir haben heute einen Mix aus Sonne und Wolken. Im Westen kann es auch regnen, in den Alpentälern bloß der Föhn. Temperaturen liegen heute zwischen 16 und 22 Grad.
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3: Im Studio der Dario Jecker. Am Flughafen Zürich sind im Monat April trotz Krieg im Nahen Osten mehr Flugzeuge gestartet und gelandet als im April vergangenen Jahres. Die Zunahme beträgt rund 5%, zeigt eine Datenauswertung der Nachrichtenagentur AWP. Das Niveau von vor Corona wurde aber noch nicht ganz erreicht. Lange Arbeitstage, zu kurze Erholungszeiten, Erschöpfung. Busfahrerinnen und Fahrer in der Schweiz leiden laut einer Studie mit Beteiligung der Universität Lausanne unter gesundheitlichen Problemen. Sie seien einem größeren Suizidrisiko und Lungenkrankheiten ausgesetzt. In der Romandie sei ein Drittel des Buspersonals erschöpft. Grund ist der geplante Personalabbau. Die Kryptowährung Bitcoin hat wieder die Marke von 80.000 US-Dollar überschritten. Das ist ein Plus von 2,9% innerhalb eines Tages. Sie kostet damit so viel wie seit Januar nicht mehr. Künstliche Hüftgelenke können 30 Jahre und länger halten. Das haben kanadische Forschende auf der Basis von mehreren Millionen Betroffenen errechnet. Wie das Medizinfachblatt The Lancet schreibt, können Hüftgelenke nun schon bei jüngeren Patienten eingesetzt werden. Das kann den Arthrosegeplagten jahrelange Schmerzen ersparen. Wir haben heute einen Mix aus Sonnen und Wolken. Im Westen kann es auch regnen, in den Alpentälern bloß der Föhn. Temperaturen liegen heute zwischen 16 und 22 Grad.
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3: Im Studio der Dario Jecker. Die Schweizer Armee beteiligt sich an einer NATO-Luftwaffenübung in Griechenland an der multinationalen NATO Tiger Meet in Araxos. Wie der Bund mitteilt, zählt diese zu den grössten Übungen Europas und dient dazu, die militärischen Fähigkeiten im internationalen Vergleich weiterzuentwickeln sowie die Zusammenarbeit zwischen den Luftstreitkräften zu stärken. Ein Mann ist gestern Abend bei einem Stromschlag am Bahnhof Bellinzona ums Leben gekommen. Aus noch ungeklärten Gründen geriet der Mann in Kontakt mit der Oberleitung und erlitt einen tödlichen Stromschlag, teilt die Kantonspolizei Tessin mit. Das Opfer ist noch nicht identifiziert, die Ermittlungen laufen. Die Organisation BirdLife Schweiz startet am Donnerstag die diesjährige Stunde der Gartenvögel. Bis zum 10. Mai lädt die Organisation die Bevölkerung dazu ein, im Garten, auf dem Balkon oder in einem Park Vögel zu zählen. Damit soll ein genaues Bild der Vogelwelt im Siedlungsraum erhalten und langfristige Entwicklungen erkannt werden, teilt BirdLife mit. Die SBB verstärken über Auffahrt und Pfingsten das Angebot zwischen der Deutschschweiz und dem Tessin. 58 Extrazüge und 130'000 zusätzliche Sitzplätze. Das sind 25% mehr als letztes Jahr, heißt es in einer Mitteilung. Trotzdem könne es in den Zügen eng werden. Platzreservationen werden empfohlen. Wir haben heute einen Mix aus Sonne und Wolken. Im Westen kann es auch regnen. In den Alpentälern bloß der Föhn. Temperaturen liegen heute zwischen 16 und 22 Grad.
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3: Im Studio der Dario Jecker. Die Schweizer Armee beteiligt sich an einer NATO-Luftwaffenübung in Griechenland an der multinationalen NATO Tiger Meet in Araxos. Wie der Bund mitteilt, zählt diese zu den grössten Übungen Europas und dient dazu, die militärischen Fähigkeiten im internationalen Vergleich weiterzuentwickeln sowie die Zusammenarbeit zwischen den Luftstreitkräften zu stärken. Ein Mann ist gestern Abend bei einem Stromschlag am Bahnhof Bellinzona ums Leben gekommen. Aus noch ungeklärten Gründen geriet der Mann in Kontakt mit der Oberleitung und erlitt einen tödlichen Stromschlag, teilt die Kantonspolizei Tessin mit. Das Opfer ist noch nicht identifiziert, die Ermittlungen laufen. Die Organisation BirdLife Schweiz startet am Donnerstag die diesjährige Stunde der Gartenvögel. Bis zum 10. Mai lädt die Organisation die Bevölkerung dazu ein, im Garten, auf dem Balkon oder in einem Park Vögel zu zählen. Damit soll ein genaues Bild der Vogelwelt im Siedlungsraum erhalten und langfristige Entwicklungen erkannt werden, teilt BirdLife mit. Die SBB verstärken über Auffahrt und Pfingsten das Angebot zwischen der Deutschschweiz und dem Tessin. 58 Extrazüge und 130'000 zusätzliche Sitzplätze. Das sind 25% mehr als letztes Jahr, heißt es in einer Mitteilung. Trotzdem könne es in den Zügen eng werden. Platzreservationen werden empfohlen. Wir haben heute einen Mix aus Sonnen und Wolken. Im Westen kann es auch regnen, in den Alpentälern bloß der Föhn. Die Temperaturen liegen heute zwischen 16 und 22 Grad.
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6: Ich hoffe, ihr seid bis jetzt gut in die neue Woche gestartet. Und weiter geht's mit dem Endspurt vor dem Feierabend. Ich freue mich, darf ich euch begleiten, bis es soweit ist. Hier im Studio für euch, Tamara.

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0: Noch vor der 4 geht Green Day auf eure Ohren direkt zu den Radioboxen raus. Beatles und jetzt vor allem gerade Schweizer Rock-Sound von Rockout. Und das ist Virgin Radio für euren Montagnachmittag.
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Kundschaft stresst, der Chef stresst, aber wir nicht. Hier bei Virgin Radio schalten wir jetzt einen gemütlichen Gang ein, zusammen mit den Dire Straits, Money for Nothing, für einen gelungenen Menti, Nami und einen kühlen Kopf bei euch. Schön, seid ihr dabei.

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3: Im Studio der Dario Jecker. Der Verdächtige, der Gläser mit Babynahrung vergiftet haben soll, bestreitet alle Vorwürfe. Der 39-Jährige ist am Wochenende in Österreich festgenommen worden. Ihm wird vorgeworfen, die Herstellerfirma Hipp erpresst wollen zu haben. 5 mit Rattengift versetzte Gläser Babynahrung sind bisher in Tschechien, der Slowakei und Österreich gefunden worden. Bereits ab 45 sollen Frauen regelmäßig zur Brustkrebs-Früherkennung. Die 3 führenden Fachgesellschaften schreiben, frühe regelmäßige Untersuchung könnten die Sterblichkeitsrate um 1/4 senken. Bei Frauen in den 40ern ist Brustkrebs die zweithäufigste Todesursache. 2 Handelsschiffe mit US-Flagge sind durch die Straße von Hormuz gefahren. Laut dem US-Militär sei das ein erster Schritt der angekündigten Initiative, um die Meerenge für die Schifffahrt wieder zu öffnen. Zuvor hatte der Iran jedoch gemeldet, die US-Schiffe seien an der Durchfahrt gehindert worden. Die Angaben ließen sich bisher nicht unabhängig überprüfen. Blechlawinen an den Feiertagen. Das Bundesamt für Straßen erwartet lange Staus an den verlängerten Frühlingswochenenden, Auffahrt, Pfingsten und Fronleichnam. Besonders die Nord-Süd-Achsen A2 Gotthard und A13 San Bernardino dürften verstopft werden. Wer im Stau stehe, soll trotzdem auf der Autobahn bleiben, fordert das Amt. Wir haben heute einen Mix aus Sonnen und Wolken. Im Westen kann es auch regnen, in den Alpentälern bloß der Föhn. Temperaturen liegen heute zwischen 16 und 22 Grad.
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7: Schönen Moment, Nami wünsche ich euch. Ich bin Amanda Hausener. Ciao zusammen.

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0: noch ein halbes Stündchen und dann geht es für ganz viele von euch ab, wohlverdient ein Feierabend. In dieser Zeit sind sie alle dabei, von U2 Iggy Pop bis zu Linkin Park und jetzt als nächster Lenny Kravitz mit American Woman. Und das ist Virgin Radio für euer Menti Nami.
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0: Dass man so an einem Montag nach dem Weekend richtig erholt in die Woche startet, come on, das ist eigentlich eher eine Traumvorstellung, oder nicht? Ja, man hat doch gehaushaltet, man ist fleissig einkaufen. Je nachdem seid ihr feiern, im Ausgang. Und ja, vielleicht gehört ihr heute zu denen, die letzte Nacht mit dem FC Thun den allerersten Meistertitel seit 128 Jahren gefeiert haben.
1: Herzblut für FC Thun, Herzblut für die Region. Let's go, FC Thun, come on!
0: Es ist doch einfach geil. Also ich glaube, alle so aus meiner Region freuen sich so. Du, als Thunerin sowieso, Kanton Bern vielleicht zum Teil losbar aus dem Häuschen, auch nicht alle. Aber wenn es bei euch so tönt wie bei ihm jetzt gerade vorhin, der braucht es auch nicht nur einen Kaffee, sondern den einen oder anderen Ricola auch noch. Es muss schön sein, mit dabei, da bei Virgin Radio für den Wochenstart. Und wir steuern endlich an, der Feierabend, wohlverdient. Und bleiben wir doch für den Endsport noch ein bisschen motiviert. Jetzt dank Iggy Pop. 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
6: Im Studio der Dario Jecker. Der Verdächtige, der Gläser mit Babynahrung vergiftet haben soll, bestreitet alle Vorwürfe. Der 39-Jährige ist am Wochenende in Österreich festgenommen worden. Ihm wird vorgeworfen, die Herstellerfirma Hipp erpresst wollen zu haben. 5 mit Rattengift versetzte Gläser Babynahrung sind bisher in Tschechien, der Slowakei und Österreich gefunden worden. Bereits ab 45 sollen Frauen regelmäßig zur Brustkrebsfrüherkennung. Die drei führenden Fachgesellschaften schreiben, frühe regelmäßige Untersuchung könnten die Sterblichkeitsrate um einen Viertel senken. Bei Frauen in den 40ern ist Brustkrebs die zweithäufigste Todesursache. Zwei Handelsschiffe mit US-Flagge sind durch die Straße von Hormuz gefahren. Laut dem US-Militär sei das ein erster Schritt der angekündigten Initiative, um die Meerenge für die Schifffahrt wieder zu öffnen. Zuvor hatte der Iran jedoch gemeldet, die US-Schiffe seien an der Durchfahrt gehindert worden. Die Angaben ließen sich bisher nicht unabhängig überprüfen. Blechlawinen an den Feiertagen. Das Bundesamt für Straßen erwartet lange Staus an den verlängerten Frühlingswochenenden, Auffahrt, Pfingsten und Fronleichnam. Besonders die Nord-Süd-Achsen A2 Gotthard und A13 San Bernardino dürften verstopft werden. Wer im Stau stehe, soll trotzdem auf der Autobahn bleiben, fordert das Amt. Im Westen kann es am Abend und in der Nacht regnen, sonst soll es trocken bleiben. Und auch der Tag morgen soll es dann sicher teilweise sonnig anfangen. Durch den Tag kann es aber überall zu Regen kommen oder auch Gewitter. Das bei maximal 18 bis 21 Grad morgen.
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9: Am Mikro für euch, Amanda Hausner. Schönen Feierabend wünsche ich.

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0: Weiter geht's. Vor der 6 mit Killers. Vorher noch Foreigner, Cold as Ice und jetzt geht Sum 41. Die besten und grössten Rockhits, einfach hier ganz easy. Bekommen das bei Virgin Radio.
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Habt ihr nach dem Feierabendverkehr gekämpft und könnt jetzt endlich ein bisschen zur Ruhe kommen und vor allem all den Mänti hinten lassen? Falls gleich noch ein paar To-Do's im Haushalt nachher sind mit diesem Megasong aus den 80er, fällt euch das, glaube ich, gerade schon einfacher. Das ist jetzt extra für euch Sissi Top bei Virgin Radio. Sharp Dressed Man.

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1: Im Studio der Dario Jecker, guten Abend. Ein deutsches Paar soll nach sexuellen Handlungen in einem Zug von Deutschland Richtung Basel SBB-Mitarbeitende angegriffen haben. Dies nachdem das Zugpersonal die beiden aus dem Zug verwies. Das teilt die Bundespolizei Deutschland laut 20 Minuten mit. Die beiden SBB-Mitarbeitenden erlitten leichte Verletzungen. Die Tatverdächtigen wurden festgenommen. Der Schweizer Arbeitsmarkt bleibt trotz des Irankriegs und steigender Ölpreise robust. Das zeigt der Beschäftigungsindikator der ETH Zürich. Unternehmen rechnen mehr mit einem Stellenauf- als mit einem Stellenabbau. In Chiasso hat heute das Dach eines Wohngebäudes gebrannt. Das Gebäude, in dem 30 Menschen waren, wurde laut der Tessiner Kantonspolizei evakuiert. Zwei Personen erlitten Anzeichen leichter Verletzungen und wurden zur Kontrolle ins Spital gebracht. Der Schweizer Nachrichtendienst erlaubt den Zugang zum Dossier über den Nazi-Verbrecher Josef Mengele. Aufgrund einer Beschwerde hat der Nachrichtendienst die Lage neu beurteilt. Weil das Dossier schützenswerte Informationen enthalte, sei die Einsicht an Auflagen geknüpft. Mengele war im Konzentrationslager Auschwitz für grausame medizinische Experimente verantwortlich. Im Westen kann es am Abend und in der Nacht regnen, sonst soll es trocken bleiben und auch der Tag morgen soll es dann sicher teilweise sonnig anfangen. Durch den Tag kann es aber überall zu Regen kommen oder auch Gewitter, das bei maximal 18 bis 21 Grad morgen.
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1: Im Studio der Dario Jecker, guten Abend. Ein deutsches Paar soll nach sexuellen Handlungen in einem Zug von Deutschland Richtung Basel SBB-Mitarbeitende angegriffen haben. Dies nachdem das Zugpersonal die beiden aus dem Zug verwies. Das teilt die Bundespolizei Deutschland laut 20 Minuten mit. Die beiden SBB-Mitarbeitenden erlitten leichte Verletzungen. Die Tatverdächtigen wurden festgenommen. Bundespräsident Guy Parmelin hat heute am Europagipfel in Armenien etliche Gespräche mit Staatsoberhäuptern geführt. So sprach er etwa mit der italienischen Regierungschefin Meloni über die Spitalleistungen der Opfer von Crans-Montana, erklärte Parmelin. Mit EU-Kommissionspräsidentin von der Leyen ging es unter anderem auch um die SVP-Initiative «Keine 10 Millionen Schweiz». Bei einem Ja im Juni könnte das Personenfreizügigkeitsabkommen mit der EU auf dem Spiel stehen. Der Schweizer Arbeitsmarkt bleibt trotz des Irankriegs und steigender Ölpreise robust. Das zeigt der Beschäftigungsindikator der ETH Zürich. Unternehmen rechnen mehr mit einem Stellenauf- als mit einem Stellenabbau. In Moskau hat eine ukrainische Drohne einen Wolkenkratzer getroffen. Verletzte hat es laut dem Bürgermeister keine gegeben. Die Drohne ist jedoch ein Signal. Sie schlug nur etwa 7 Kilometer von Moskaus Rotem Platz entfernt ein. Dort will Putin am Samstag, wie jedes Jahr, eine Militärparade zum Tag des Sieges über Nazi-Deutschland zeigen. Im Westen kann es am Abend und in der Nacht regnen, sonst soll es trocken bleiben. Und auch der Tag morgen soll es dann sicher teilweise sonnig anfangen. Durch den Tag kann es aber überall zu Regen kommen oder auch Gewitter. Das bei maximal 18 bis 21 Grad morgen.
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1: Ich bin Selina Uhrig. Guten Abend. In der deutschen Stadt Leipzig ist ein Auto mit hoher Geschwindigkeit in eine Menschenmenge gerast. Nach Angaben von Leipzigs Oberbürgermeister gibt es 2 Tote. Mehrere Menschen wurden verletzt, 2 davon schwer. Der Täter konnte mittlerweile festgenommen werden. Er soll laut Bild-Zeitung bei seiner Festnahme psychisch auffällig gewesen sein. Zum Tathergang kann die Polizei aktuell noch keine Angaben machen. Auf einem Swiss-Flug von Zürich nach Miami ist eine Frau in der Business Class sexuell belästigt worden. Ein 48-jähriger Passagier soll eine schlafende 29-Jährige unsittlich berührt haben, wie 20 Minuten berichtet. Mehrere Fluggäste informierten demnach die Crew, die sofort eingriff und den Mann auf einen anderen Sitzplatz umsetzte. Nach der Landung in Miami wurde der Franzose festgenommen. Er sitzt inzwischen in Untersuchungshaft. Die Airline verurteilt den Vorfall und betont, die Crew habe umgehend reagiert, um die Passagierin zu schützen. Ein suchtkranker Arzt aus der Ostschweiz hat sich mit gefälschten Rezepten Medikamente beschafft und ist nun dafür verurteilt worden. Der 38-Jährige legte dafür eigenhändig ausgestellte Rezepte vor. Dafür verwendete er Rezeptblöcke der Privatklinik, bei der er angestellt war. In einzelnen Fällen setzte er zudem den Namen eines anderen Klinikarztes unter die Rezepte und fälschte dessen Unterschrift. Die Staatsanwaltschaft des Kantons St. Gallen verurteilte den Mann wegen mehrfacher Urkundenfälschung und mehrfachen Identitätsmissbrauchs zu einer bedingten Geldstrafe sowie zu einer Buße. Morgen starten wir wieder mit einem Mix aus Sonn- und Wolkentag. Gegen den Abend kommt es vermehrt zu Regnen und Gewittern, das bei Temperaturen um die 20 Grad.

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1: Diese Themen haben heute Schlagzeilen gemacht. Guten Abend. Im Baselbiet steht ein 43-jähriger Mann wegen der Tötung seiner Frau vor Gericht. Danach soll er ihre Leiche zerstückelt haben, Stefanie Wies.
2: Der Thomas L. gibt zu, dass er seine Frau, eine ehemalige Miss Schweiz-Kandidatin, getötet hat. Aber er habe aus Notwehr gehandelt. Laut Anklage soll er probiert haben, die Spuren zu verwischen. Die Leiche hat er unter anderem mit der Gartenschere und einem Pürierstab zerstückelt. Der Thomas L. sagt, es sei ein Unfall gewesen, er sei panisch geworden, darum habe er nicht daran gedacht, seine Frau zu retten. Dort bereut er, die Staatsanwaltschaft wirft ihm Mord und Störung von der Totenruhe vor. Laut einem Gutachten gibt es beim mutmaßlichen Täter eine grosse Rückfallgefahr für schwere Gewalttaten. Das Urteil wird nächste Woche bekannt geben.
1: Der Schweizer Nachrichtendienst gewährt Zugang zum Dossier über den Nazi-Verbrecher Josef Mengele. Aufgrund einer Beschwerde hat der Nachrichtendienst die rechtliche Ausgangslage neu beurteilt. Offenbar will ein Historiker herausfinden, ob Mengele 1961 in Kloten war und ob die Schweizer Behörden den international zur Verhaftung ausgeschriebenen Kriegsverbrecher damals entkommen ließen. Drei Viertel der Bevölkerung befürworten eine Flugticketabgabe. Allerdings nicht, wenn die Abgabe in den öffentlichen Verkehr fließt. So soll eine Flugticketabgabe etwa in die Förderung nachhaltiger Treibstoffe fließen. Das zeigt eine Sotomo-Umfrage im Auftrag von Aviation Suisse. Öko-Kerosin sei jedoch illusorisch, sagt die Baselbieter Grüne Nationalrätin Floros Brenzikofer.
3: Da ist man in der Entwicklung noch nie. Sie sind einerseits sehr energieintensiv in der Herstellung und sie sind sehr kostspielig. Das heisst, man kann nicht auf das setzen.
1: Seit diesem Jahr müssen Flugzeuge an Schweizer Flughäfen mindestens 2% sogenannte nachhaltigen Treibstoff tanken.
4: Die Schweiz müsse ihren Luftraum so schnell wie möglich schützen können. Das sagt die Aargauer FDP-Nationalrätin Maya Rinika. Wegen der Verzögerung beim US-amerikanischen Patriot-Luftabwehrsystem will Verteidigungsminister Martin Pfister ein alternatives Abwehrsystem beschaffen. Unter anderem schaut sich der Bund das französisch-italienische Mamba-System an. Dass Pfister ähnliche Systeme in Betracht ziehe, sei eine gute Idee, sagt Rinika.
5: Weil wir nicht wissen, wenn effektiv die Patriot-Systeme, die wir in den USA bestellt haben, können und werden geliefert werden, müssen wir in Alternativen denken. Und darum bin ich sehr froh, dass der Bundesrat jetzt so in Varianten denkt.
4: CH-Media-Recherchen zeigen, dass die Schweiz auch südkoreanische und israelische Systeme prüft.
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1: Diese Themen haben heute Schlagzeilen gemacht. Guten Abend. Flugscham ist bei der Schweizer Bevölkerung kaum ein Thema. Mehr als die Hälfte der Befragten ist stolz auf die Schweizer Luftfahrt, wie eine Umfrage im Auftrag von Aviation Suisse zeigt. Trotzdem wären 3/4 der Bevölkerung bereit, eine Flugticketabgabe zu bezahlen. Allerdings nicht, wenn die Abgabe in den öffentlichen Verkehr fließt, sagt Regine Sauter, Präsidentin von Aviation Suisse und Zürcher FDP-Nationalrätin.
2: Man will auch nicht höhere Ticketabgaben, die nichts dazu beitragen, dass CO2 nicht eingespart wird, sondern man will etwas wirklich, wo CO2 einspart, wo innovativ ist, und das wäre etwas, wo man mittragen kann, politisch auch.
1: Die Umweltorganisation Umverkehr warnt hingegen, Technologien wie Öko-Kerosin seien illusorisch. Frauen sollen künftig bereits ab 45 und nicht erst mit 50 Jahren regelmäßig Brustkrebs-Screenings machen. Das fordern 3 medizinische Fachgesellschaften der Schweiz. Damit könnten die Überlebensraten verbessert werden. Immer häufiger werde Brustkrebs bei Frauen unter 50 Jahren diagnostiziert. Bei Frauen zwischen 40 und 49 Jahren ist Brustkrebs die zweithäufigste Todesursache.
3: Zuwanderer sind wichtig für die Finanzierung der Sozialversicherungen. Das sagt Bundesrätin Elisabeth Baumschneider zum Tagesanzeiger. Die ausländische Bevölkerung zahle mehr in die AHV ein, als sie beziehe. Sie entlastet damit die Gesellschaft. Zudem hilft die Zuwanderung, das Wachstum der Krankenkassenprämie zu dämpfen, da Zuwanderer oft jünger sind und eine ältere Bevölkerung auch höhere Gesundheitskosten verursache. Der deutsche Detailhändler Lidl besetzt in der Schweiz die Spitze neu. Erstmals übernimmt nun ein Schweizer die Leitung für das Geschäft in der Schweiz. Neuer CEO wird Michael Kunz, derzeit Chef von Lidl Österreich. Der 41-jährige Schweizer kehrt damit in sein Heimatland zurück und übernimmt die Funktion im Herbst.
1: Ob die Schweiz ein amerikanisches oder europäisches Luftabwehrsystem kaufe, sei nicht wichtig. Die Schweiz müsse ihren Luftraum einfach so schnell wie möglich schützen können. Das sagt der Bündner Mitte-Nationalrat Martin Kandinas. Wegen Verzögerungen beim Patriot-Luftabwehrsystem will Verteidigungsminister Martin Pfister eine Alternative beschaffen. In Frage käme das französisch-italienische Mamba-System. Wichtig sei, dass die Schweiz überhaupt ein Luftabwehrsystem besitze, sagt Kandinas.
4: Darum ist für mich entscheidend, wie ist der Lieferzeitpunkt, wie sind Kosten und welche Leistungsfähigkeit sind damit verbunden.
1: Die NZZ am Sonntag schreibt, die Schweiz könnte das Mamba-System bereits in 3 Jahren erhalten.

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1: Diese Themen haben heute Schlagzeilen gemacht. Guten Abend. Im Baselbiet steht ein 43-jähriger Mann wegen der Tötung seiner Frau vor Gericht. Danach soll er ihre Leiche zerstückelt haben, Stefanie Wies.
2: Der Thomas L. gibt zu, dass er seine Frau, eine ehemalige Miss Schweiz-Kandidatin, getötet hat. Aber er habe aus Notwehr gehandelt. Laut Anklage soll er probiert haben, die Spuren zu verwischen. Die Leiche hat er unter anderem mit der Gartenschere und einem Pürierstab zerstückelt. Der Thomas L. sagt, es sei ein Unfall gewesen, er sei panisch geworden, darum habe er nicht daran gedacht, seine Frau zu retten. Dort bereut er, die Staatsanwaltschaft wirft ihm Mord und Störung der Totenruhe vor. Laut einem Gutachten gibt es beim mutmaßlichen Täter eine grosse Rückfallgefahr für schwere Gewalttaten. Das Urteil wird nächste Woche bekannt gegeben.
1: Der Schweizer Nachrichtendienst gewährt Zugang zum Dossier über den Nazi-Verbrecher Josef Mengele. Aufgrund einer Beschwerde hat der Nachrichtendienst die rechtliche Ausgangslage neu beurteilt. Offenbar will ein Historiker herausfinden, ob Mengele 1961 in Kloten war und ob die Schweizer Behörden den international zur Verhaftung ausgeschriebenen Kriegsverbrecher damals entkommen ließen. 3/4 der Bevölkerung befürworten eine Flugticketabgabe. Allerdings nicht, wenn die Abgabe in den öffentlichen Verkehr fließt. So soll eine Flugticketabgabe etwa in die Förderung nachhaltiger Treibstoffe fließen. Das zeigt eine Sotomo-Umfrage im Auftrag von Aviation Suisse. Öko-Kerosin sei jedoch illusorisch, sagt die Baselbieter Grünen-Nationalrätin Floros Brenzikofer.
3: Da ist man in der Entwicklung noch nie. Sie sind einerseits sehr energieintensiv in der Herstellung und sie sind sehr kostspielig. Das heisst, man kann nicht auf das setzen.
1: Seit diesem Jahr müssen Flugzeuge an Schweizer Flughäfen mindestens 2% sogenannte nachhaltigen Treibstoff tanken.
4: Die Schweiz müsse ihren Luftraum so schnell wie möglich schützen können. Das sagt die Aargauer FDP-Nationalrätin Maya Rinika. Wegen der Verzögerung beim US-amerikanischen Patriot-Luftabwehrsystem will Verteidigungsminister Martin Pfister ein alternatives Abwehrsystem beschaffen. Unter anderem schaut sich der Bund das französisch-italienische Mamba-System an. Dass Pfister ähnliche Systeme in Betracht ziehe, sei eine gute Idee, sagt Rinika.
5: Weil wir nicht wissen, wenn effektiv die Patriot-Systeme, die wir in den USA bestellt haben, können und werden geliefert werden, müssen wir in Alternativen denken. Und darum bin ich sehr froh, dass der Bundesrat jetzt hier in Varianten denkt.
4: CH-Media-Recherchen zeigen, dass die Schweiz auch südkoreanische und israelische Systeme prüft.
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1: Diese Themen haben heute Schlagzeilen gemacht. Guten Abend. Flugscham ist bei der Schweizer Bevölkerung kaum ein Thema. Mehr als die Hälfte der Befragten ist stolz auf die Schweizer Luftfahrt, wie eine Umfrage im Auftrag von Aviation Suisse zeigt. Trotzdem wären 3/4 der Bevölkerung bereit, eine Flugticketabgabe zu bezahlen. Allerdings nicht, wenn die Abgabe in den öffentlichen Verkehr fließt, sagt Regine Sauter, Präsidentin von Aviation Suisse und Zürcher FDP-Nationalrätin.
2: Man will auch nicht höhere Ticketabgaben, die nichts dazu beitragen, dass CO2 nicht eingespart wird, sondern man will etwas wirklich, wo CO2 einspart, wo innovativ ist, und das wäre etwas, wo man mittragen politisch auch.
1: Die Umweltorganisation Umverkehr warnt hingegen, Technologien wie Öko-Kerosin seien illusorisch. Frauen sollen künftig bereits ab 45 und nicht erst mit 50 Jahren regelmäßig Brustkrebs-Screenings machen. Das fordern 3 medizinische Fachgesellschaften der Schweiz. Damit könnten die Überlebensraten verbessert werden. Immer häufiger werde Brustkrebs bei Frauen unter 50 Jahren diagnostiziert. Bei Frauen zwischen 40 und 49 Jahren ist Brustkrebs die zweithäufigste Todesursache.
3: Zuwanderer sind wichtig für die Finanzierung der Sozialversicherungen. Das sagt Bundesrätin Elisabeth Bomschneider zum Tagesanzeiger. Die ausländische Bevölkerung zahle mehr in die AHV ein, als sie beziehe. Sie entlastet damit die Gesellschaft. Zudem hilft die Zuwanderung, das Wachstum der Krankenkassenprämie zu dämpfen, da Zuwanderer oft jünger sind und eine ältere Bevölkerung auch höhere Gesundheitskosten verursache. Der deutsche Detailhändler Lidl besetzt in der Schweiz die Spitze neu. Erstmals übernimmt nun ein Schweizer die Leitung für das Geschäft in der Schweiz. Neuer CEO wird Michael Kunz, derzeit Chef von Lidl Österreich. Der 41-jährige Schweizer kehrt damit in sein Heimatland zurück und übernimmt die Funktion im Herbst.
1: Ob die Schweiz ein amerikanisches oder europäisches Luftabwehrsystem kaufe, sei nicht wichtig. Die Schweiz müsse ihren Luftraum einfach so schnell wie möglich schützen können. Das sagt der Bündner Mitte-Nationalrat Martin Kandinas. Wegen Verzögerungen beim Patriot-Luftabwehrsystem will Verteidigungsminister Martin Pfister eine Alternative beschaffen. In Frage käme das französisch-italienische Mamba-System. Wichtig sei, dass die Schweiz überhaupt ein Luftabwehrsystem besitze, sagt Kandinas.
4: Darum ist für mich entscheidend, wie ist der Lieferzeitpunkt, wie sind die Kosten und welche Leistungsfähigkeit sind damit verbunden.
1: Die NZZ am Sonntag schreibt, die Schweiz könnte das Mamba-System bereits in 3 Jahren erhalten.
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